Leistungen sind das. Leistungen. 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

Ja, guten Abend, liebe Zuhörer. Rock'n'Roll ist in My Soul, bekannte eben Chuck Gray. Und ich darf wohl annehmen, dass das auch auf viele von Ihnen zutrifft. Chuck Gray sang seine kurze Aufnahme im Frühjahr 1958 auf einer Single des Fable Labels in Los Angeles. Und seine Stimme klang dabei recht schwarz. Die Instrumentalbegleitung von Sandy Stanton and the Panics hingegen recht weiß. Eine ziemlich selten zu findende Kombination. Musikalisch geht es in der heutigen Ausgabe des Rock'n'Roll Museums quer durch den Garten. Zunächst mit einer Reihe von Hörerwünschen aus den vergangenen Monaten. Und den Auftakt machen zwei Aufnahmen, die sich Dorothea Nielsen in Leck in Nordfriesland in der Nähe von Niebel gewünscht hat. Zuerst das schwarz-weiß gemischte Quintett The Marcells aus Pittsburgh mit ihrer Version des 1935er Songs Blue Moon, die im April 1961 für 3 Wochen Platz 1 der US-Popcharts einnahm. Anschließend aus der New Yorker Bronx Dion DiMucci, stimmlich begleitet von den Del Satins mit seinem Klagelied über Donna the Prima Donna, ein Nummer 6 Hit in den US-Charts Ende Oktober, Anfang November 1963.

Ein ausgesprochener Fan von Duane Eddy und seinem Twangy-Gitarren-Sound scheint Ernst Bauer in Raubling südlich von Rosenheim in Bayern zu sein. Denn er wünschte sich gleich 4 Aufnahmen dieses Ausnahmeinstrumentalisten. 2 davon sollen jetzt zu hören sein. Zuerst Up and Down von Duane Eddys erster Single auf dem Jamie-Label. Die Basisaufnahme entstand im November 1957 in Phoenix in Arizona und die Parts des schwarzen Saxophonisten Ples Johnson wurden dann im Januar 1958 in Los Angeles hinzugefügt. Als 2. Aufnahme danach Die Tour von Duane Eddys 5. Jamie-Single, aufgenommen im Oktober 1958 in Phoenix, und Saxophonist dabei war Steve Douglas, der zu Duane Eddys ständiger Band gehörte.

Edwin Bruce aus Arkansas fand erst ab Ende der 60er Jahre nationalen Erfolg in den US-Country-Charts und als Songschreiber. Begonnen hatte er seine musikalische Karriere aber schon als 16-Jähriger, 1957 bei Sun Records in Memphis in Tennessee. Hier gleich Edwin Bruce mit Rock Bobbin' Baby von seiner ersten Sun-Single, aufgenommen im Mai 1957 und gewünscht von Horst Glatzer in Hallstatt bei Bamberg. Anschließend die letzte Single, die Tommy Sands Ende Oktober 1961 für das Capitol Label aufnahm, bei dem er seit Anfang 1957 unter Vertrag stand. Von dieser Platte wünschte sich Niki Glasbrenner in Stuttgart-Feuerbach die Aufnahme The Wrong Side of Love, geschrieben übrigens von Paul Anker. Zu dieser Zeit, im Herbst 1961, hatte Tommy Sands seine Rock'n'Roll-Phase schon seit über 2 Jahren hinter sich gelassen und bekannt war eigentlich nur noch als Schwiegersohn des Rock'n'Roll-Hassers Frank Sinatra. Denn 1960 hatte Sands Nancy Sinatra geheiratet, von der er dann 1965 wieder geschieden wurde.

Die wohl bekannteste Aufnahme von Caterina Valente bis heute dürfte sicherlich ihr 1955er Hit »Ganz Paris träumt von der Liebe« sein, die eingedeutschte Fassung des Cole Porter Songs »I Love Paris«. Wenn nun ein so bizarrer und exzentrischer Rhythm and Blues Interpret wie Screaming Jay Hawkins sich 1957 auch dieses Klassikers annahm, so lässt er Schlimmes vermuten. Doch diese Befürchtung ist nur zum Teil berechtigt, denn der Großmeister des musikalischen Grusels bemühte sich weitgehend um einen fast operettenhaften Gesang und nur im Mittelteil der Aufnahme vergewaltigte er den Song mit absurd grotesken Sprecheinlagen. Gewünscht hat sich diese Aufnahme Roger Bruns in Wilhelmshaven. Wesentlich geradliniger klingt da der Musikwunsch von Bernd Menoffs in Kiel, nämlich die Instrumentalaufnahme Machine Gun, die die Band The Riptides am 16. Oktober 1959 in Los Angeles für das Challenge-Label aufnahm.

Aus der umfangreichen Wunschliste von Ernst Kilb in Niedernhausen, nördlich von Wiesbaden, stammen die nächsten beiden Aufnahmen. Zuerst das weiße New Yorker Vokalquintett The Mellow Kings mit ihrem Leadsänger Bob Scholl. Die Aufnahme She's Real Cool konnte man zuerst im März 1958 auf der vierten Single der Mellow Kings auf dem Herald-Label hören. Anschließend Bob Perry, von dem das kleine Bandera-Label in Chicago 1958 und 59 drei Singles veröffentlichte. Weary Blues Goodbye erschien im Januar 1959 auf der zweiten Bandera-Platte von Bob Perry. 1960 folgten dann noch zwei Singles von ihm auf Cool und Top Rank Records, die ich allerdings nicht kenne.

Harald Brunko in Stade ist ein Stammhörer dieser Senderei seit der allerersten Sendung im Mai 1974. Und sein Musikwunsch bezieht sich auf eine Instrumentalplatte, die ich, wie er genau wusste, in einer Sendung am 10. Juni 1980 zuerst gespielt habe. Die Wunschaufnahme von Wild Bill and the Blue Denims heißt Mona My Love und erschien im Oktober 1959 auf dem New Yorker Con-Label. Hinter dem Namen Wild Bill verbarg sich der Gitarrist William Emerson, der damals in der Band des Sängers Mac Vickery spielte. Der Wunschaufnahme möchte ich eine weitere Instrumentalnummer zur Ergänzung hinzufügen. Und zwar Sheba von Johnny and the Hurricanes, auf deren erster Single bei Big Top Records vom April 1960. Und weshalb? Weil nämlich William Wild Bill Emerson der Co-Autor von Sheba war.

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1: Und nun zu den Devils, einer Vokalgruppe aus Philadelphia, mit der ich an eine Platte aus der letzten Sendung anknüpfen möchte, in der es um Basssänger als Leadvokalisten von Vokalgruppen ging.

Mit ihrer dritten Parkway-Single vom Dezember 1961 und wieder einem Tanzsong Do's a New Continental erreichten die Devils Position 37 der US-Pop-Charts. Doch wesentlich besser und interessanter war die Aufnahme auf der Plattenrückseite, nämlich Mopedy Mope Stomp. Und das ist auch der Bezugspunkt zur letzten Sendung, in der ich die 1959er Originalversion von Mopedy Mope mit den Boss-Tones spielte. Es besteht nämlich seit Jahren das Gerücht, dass The Boss-Tones eine Art Vorläufergruppe der Devils gewesen sein soll. Und einige amerikanische Sammler wollen sogar die Tenorstimme in der Boss-Tones-Aufnahme als die von Len Barry von den Devils identifiziert haben. Letzteres erscheint mir kaum überzeugend, aber die Bassstimme der Boss-Tones klingt der des Basssängers Danny Brooks von den Devils doch recht ähnlich, wie Sie jetzt gleich bei einer Gegenüberstellung der beiden Versionen selbst begutachten können. Zuerst The Boss-Tones, dann The Devils. Die nahmen übrigens noch eine zweite Fassung von Mopedy Mope Stomp auf, die nur auf ihrer ersten LP zu hören war und in der die Bassstimme keine so dominierende Rolle einnahm wie auf der Single-Version. Als dritte Aufnahme in diesem Block dann noch The Devils mit Save Me Baby auf ihrer siebten Parkway-Single vom Januar 1963, der letzten, bei der Basssänger Danny Brooks mitwirkte. Brooks wäre übrigens heute am 1. April 64 Jahre alt geworden. Doch leider verstarb er bereits 1976 mit nur 34 Jahren.

So, nun zum Ende noch einmal Chuck Gray mit der zweiten Seite seiner Single auf Fable Records 616 vom Frühjahr 1958. Der Song heißt Push the Panic Button. Und das heißt nun nicht etwa drück den Panikknopf, sondern dieser amerikanische Slang-Ausdruck bedeutet die Aufforderung, eine Sache möglichst schnell zu erledigen. Zum Ausklang dann noch eine Instrumentalnummer, deren Titel gut zu dem von Chuck Gray passt, nämlich Panic Button. Interpreten sind The Fireballs und die von Leadgitarrist George Tomsko geschriebene Melodie war auf der ersten LP der Fireballs auf Top Rank Records vom März 1960 zu finden. Ja, und ganz zum Schluss noch eine persönliche Bitte. Wenn Sie, liebe Zuhörer, Anfragen zu dieser Sendereihe per E-Mail an den NDR richten, vergessen Sie dabei bitte nicht Ihre normale Postadresse, weil ich Ihnen sonst leider keine Antwort zukommen lassen kann. Es gibt nämlich immer noch Menschen wie mich, die, und das ist kein April-Scherz, keinen Computer besitzen und somit auch nicht E-Mailen können. Vielen Dank. Das nächste Rock'n'Roll-Museum folgt diesmal erst in 5 Wochen am 6. Mai. Bis dahin, tschüss, Ihr Werner Voss. 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

0: Moin Moin allerseits und herzlich willkommen bei Backstage, der Sendung für Trash, Kitsch und Kult. Mein Name ist Thorsten Schmidt und ich begrüße euch zur vierten Folge der Beatlemania mit Hits und Raritäten aus der musikalischen Welt der Fab Four aus Liverpool. Und da lauschen wir gleich mal hinein in die Abbey Road Studios in London. Am 16. April 1964, da bastelten die Beatles am zukünftigen Sommerhit des Jahres 64. Naja, das war's noch nicht, nee. Nee, auch noch nicht. Versucht es doch nochmal, Jungs. One, two, three, four. Die neunte Aufnahme, die war es dann. Generationen von Musikwissenschaftlern haben versucht, den Anfangsakkord von George Harrison zu entschlüsseln. George selbst hatte eine recht simple Erklärung und er hat mal gesagt, es war ein F mit einem G obendrauf auf meiner zwölfseitigen Rickenbacker-Gitarre und Paul hat noch einen Bassakkord dazugegeben. Am 10. Juli kam die Single in England in die Läden und am 25. Juli stand A Hard Day's Night an der Spitze der britischen Charts. Aber nicht nur dort. Eine Nummer 1 wurde der Song auch in Australien, in Kanada, in Irland, Norwegen und den Niederlanden und auch in den USA. Der Film A Hard Day's Night war eine Woche zuvor in die Kinos gekommen und deshalb warteten die Beatles-Fans ebenso gespannt darauf, die neue Beatles-Single zu hören, wie der BBC-Moderator Brian Matthew.
1: The next few minutes are in the lap of the gods and the hands of the Beatles. In my young days, when I was a lad, they used to have actors in films and
2: yes. Now
1: they...
2: Hey, listen.
3: It's all changed now, all Brian.
1: Well, this is what
3: They're
1: I wondered.
3: They're not doing that. No actors.
1: In those days, the actors used to say their best bits were left on the cutting room floor. Did you find that?
2: No. No, those are the good bits in the film. You should have seen the rest.
1: Yes.
2: Rubbish.
1: Was it really?
2: Even worse, yes.
1: Who was worse?
2: Oh, Paul.
1: I see.
3: I think John was about the worst.
2: No, yes. It was you.
3: Oh, Ringo was very good. He was. He's a good lad, yes.
1: They're saying he's a new Charlie Chaplin. Do you think that's right?
3: New Charlie Chaplin.
2: Yeah, he's an old one. Okay,
1: he's
2: Ring.
1: Beginning to look like it.
4: Can you hear me?
3: Can you hear him?
1: Not really. I hope not.
2: We brought the flowers, Ring.
1: Not allowed to talk.
2: We brought you the flowers.
4: Oh, good.
2: Yeah. And the grapes.
4: Oh, I like grapes.
3: He likes grapes.
2: Well, there we are. Then. Well,
1: guess who's top of the pops in Portugal then?
2: Who?
1: Os Beatles.
2: Os Beatles.
1: Ridiculous.
2: Great,
1: Os Beatles.
2: Great.
1: Well, I don't suppose you know the title of your film in Portuguese.
2: No, Kringst die Night.
1: Could be. Let's hear the number, shall we?
2: Right.

A Hard Day's Night wurde überall auf der Welt zum Nummer 1 Hit. Fast überall auf der Welt. Nur in Deutschland nämlich nicht. Da standen die Beatles 6 Wochen lang auf Platz 2 und kamen 6 Wochen lang am Spitzenreiter nicht vorbei. Und welcher Song war das denn wohl? Ah, dieser hier. Das kommt.

Unglaublich aber wahr, Peter Lauch hieß der Mann und mit seinem zweideutigen Rudi Rudi Ralala begeisterte er die Deutschen mehr als die Beatles. 6 Wochen lang auf Platz 1 der deutschen Hitparade und wahrscheinlich lief dieses Lied in jeder Eckkneipe in einer Dauerschleife der Musikbox nach 22 Uhr. Den Beatles wird's egal gewesen sein, sie hatten Besseres zu tun, sie hatten ihren ersten Film im Kino, auch der hieß eigentlich A Hard Day's Night, nur bei uns in Deutschland lief er unter dem Titel Yeah, Yeah, Yeah. Und für diesen Film hatten sie eine Menge neuer Lieder aufgenommen, so viele, dass eine ganze Langspielplatte daraus wurde. Und die Songs von dieser Langspielplatte A Hard Day's Night, die hören wir jetzt. Allerdings nicht nur von den Beatles, sondern auch in einigen Coverversionen. Und wir hören diese Songs genau in der Reihenfolge wie auf der Langspielplatte. Die beginnt mit A Hard Day's Night und danach folgen die Songs I Should Have Known Better, If I Fell, I'm Happy Just to Dance With You and I Love Her, Tell Me Why und Can't Buy Me Love. Und wir hören die Rattles, Peter and Gordon, Smokey Robinson and the Miracles, die Beach Boys und Ella Fitzgerald.

Smokey Robinson and the Miracles coverten And I Love Her auf ihrer LP What Love Has Joined Together. Und vielleicht war das ja auch ein Dankeschön dafür, dass die Beatles ihr You Really Got a Hold on Me aufgenommen hatten für ihr zweites Album With the Beatles. Und dafür dürften dann eine Menge Tantiemen auf das Konto des Komponisten Smokey Robinson geflossen sein. Im Jahr 65 haben die Beach Boys ein Album aufgenommen, das in den deutschen Albencharts auf Platz 4 notiert wurde. Es hieß Beach Boys Party und für die Aufnahmen hatten die Beach Boys eine Menge Freunde ins Studio eingeladen, um dann live und mit viel Gelächter einige ihrer Hits und einige Coverversionen einzuspielen. Also sozusagen im James Last Sound. Das war nicht unbedingt geglückt, aber zum Besten dieses Experiments zählt ein Song aus dem Album A Hard Day's Night, nämlich Tell Me Why. Tell me.

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1: Am 25. Juli 1964 kamen die Beatles auf Platz 1 der britischen Charts mit A Hard Day's Night. Und um daran zu erinnern, hören wir das komplette Album A Hard Day's Night, allerdings nicht nur von den Beatles, sondern auch in einigen Coverversionen. Und wir hören die Songs genau in der Reihenfolge, wie sie von den Beatles auf der Langspielplatte A Hard Day's Night platziert wurden. Die Beatles hatten Can't Buy Me Love schon vorab als Single aus dem Album ausgekoppelt und damit einen weiteren weltweiten Nummer 1 Hit gelandet und diesmal auch in Deutschland. Ella Fitzgerald war die erste, die sich auf diesen Song gestürzt hat, und sie hat eine sehr eigene Interpretation gefunden und sie wurde für diesen Mut belohnt mit Platz 24 in der deutschen Hitparade.

So, ich werde jetzt mal die Langspielplatte umdrehen und die zweite Plattenseite beginnt mit Anytime at All. Und weil ich von diesem Song keine Coverversion aus den 60ern gefunden habe, hören wir das Original von den Beatles.

Man hat ihn kaum erkannt. Ja, tatsächlich, das war die erste Single von Joe Cocker, noch ganz ohne Reibeisenstimme. Das war I'll Cry Instead. Für Joe Cocker ein Flop und beinahe wäre seine Karriere beendet gewesen, noch bevor sie überhaupt begonnen hatte. Erst 3 Jahre später bekam er wieder die Gelegenheit, eine Platte aufzunehmen und diesmal wurde es ein Nummer-1-Hit. Wieder eine Coverversion und wieder von den Beatles. With a little help from my friends. Cliff Richard hatte eine solche Hilfe seiner Freunde gar nicht nötig, aber dennoch hat auch er einen Song aus dem Album A Hard Day's Night aufgenommen, und zwar für sein Album Today. Ja, Cliff Richard ging mit der Zeit und sang Things We Said Today.

Diesen Song erkennt man kaum. Ja, das war You Can't Do That in einer eigenwilligen Interpretation von Nilsson. Oder war das gar als Parodie gedacht? Ich weiß es nicht. Immerhin Platz 10 in Kanada für Harry Nilsson und in den 70ern wurde er ein enger Freund von John Lennon. Aber das ist eine ganz andere Geschichte. Der letzte Song auf dem Beatles-Album A Hard Day's Night, das ist I'll Be Back. Und diesen Song hören wir jetzt in einer sehr chilligen Instrumentalversion von Herb Alpert und seiner Trompete.

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1: Wir sind mittendrin in der vierten Folge von Beatlemania mit Songs der Fab Four aus Liverpool. Und der Mikrofon ist immer noch Thorsten Schmidt. Ja, und wir haben das Album A Hard Day's Night gehört in voller Länge und unter Zuhilfenahme einiger prominenter Coverversionen. Allerdings war das die europäische Version. In den USA war alles ganz anders.

Deshalb ist auch A Hard Day's Night in den USA als Filmsoundtrack erschienen und deshalb konnten die amerikanischen Musikfans 4 Instrumentalstücke hören, die zwar im Film zu hören waren, aber von George Martin mit Studiomusikern aufgenommen wurden, ohne Mitwirkung der Beatles. Am bekanntesten wurde Ringo's Theme, eine Instrumentalversion von This Boy. Im Film ist diese Aufnahme zu hören, als Ringo aus dem Hotel ausbüxt und allein durch die Gegend streift.

Insgesamt waren es 4 Instrumentalaufnahmen auf der amerikanischen Soundtrack-LP. A Hard Day's Night und And I Love Her waren zusätzlich zu den Aufnahmen der Beatles auch instrumental zu hören, aber I Should Have Known Better bekamen die amerikanischen Fans nur instrumental auf dieser LP. Wer diesen Song mit den Beatles hören wollte, musste zusätzlich zur Langspielplatte auch noch die Single kaufen. In den USA war I Should Have Known Better auf der Single-Rückseite von A Hard Day's Night zu finden, anders als in Europa. Dort war Things We Said Today auf der Single-Rückseite. Als zweite Single wurde ja Can't Buy Me Love ausgekoppelt mit You Can't Do That auf der Single-Rückseite. Beide Songs waren auf dem Album zu hören, sodass wir heute gar keine Single-Rückseite der Woche in der Sendung haben. Aber dank der fleißigen Veröffentlichungspolitik der EMI Elektrola in Deutschland haben wir eine zusätzliche Single-A-Seite. In Deutschland wurden ja wesentlich mehr Singles als in anderen Ländern veröffentlicht und eine der seltensten deutschen Singles ist die Kopplung von I'm Happy Just to Dance with You vom Album A Hard Day's Night mit Slow Down als A-Seite. Und wir hören das Original von Larry Williams aus dem Jahr 1958.

Das war die vierte Folge der Beatlemania mit Songs der Beatles aus dem Jahr 1964. Und als Anlass zur heutigen Sendung diente der 25. Juli. Und das war der Tag im Jahr 1964, an dem A Hard Day's Night erstmals auf Platz 1 der britischen Singlecharts stand. Wir haben das komplette Album gehört mit ein paar Coverversionen und zum Ausklang gab es dann noch zwei Beatles-Tributsongs aus den USA. Dort war im Februar 64 die Beatlemania ausgebrochen, nach ihrem triumphalen Auftritt in der Ed Sullivan Show. Und jeder wollte daraufhin genauso sein wie die Beatles. Und das wurde in den letzten beiden Songs besungen. Zwei von unzähligen Tributsongs, die 1964 in den Staaten aufgenommen wurden. Alle Songs, die wir in der letzten Stunde gehört haben, die stehen auf der Playliste zur Sendung im Internet unter www.musikausstudiobremen.de und dort findet ihr dann weitere Informationen über die gespielten Songs. Der Schauspieler Peter Sellers bezeichnete sich als enger Freund der Beatles. Zumindest mit Ringo hat er mal zusammen vor der Kamera gestanden, 1969 in dem Kinofilm The Magic Christian. Und außerdem hat Peter Sellers mehrere Songs der Beatles nachgesungen oder eher nachgesprochen, wie man will. Etwas eigenwillig, very British, aber die Engländer mögen sowas. A Hard Day's Night von Peter Sellers kam in den britischen Singlecharts auf Platz 14. Ich wünsche euch eine schöne Woche und freue mich schon aufs Wiederhören in der nächsten Woche. Mein Name ist Thorsten Schmidt und ich sage wie immer Tschüss und Beatles forever.

Forever Young, ja, für immer jung bleibt unser Programm bei den Memory Hits. Und Forever Young heißt auf unsere nächste Sendung. Die Musikauswahl stammt von Gerhard Hildebrand und der Mikrofon ist Gerd Leyenbach.

0: In dieser ersten Stunde gibt es noch einmal weibliche Vornamen. Heute sind unter anderem Coverversionen von Titeln dabei, deren Original wir schon gespielt haben. So hörten wir gerade Tommy Rowe, der Carol von Chuck Berry 1964 neu interpretierte, zu einem Zeitpunkt, als Chuck Berry nach seinem Gefängnisaufenthalt gerade neue Titel in die Hitparade brachte. Es folgt ein weiterer Titel aus dem Louis Prima Album The Wild West und danach Chuck Berry mit dem ersten kleinen Hit nach der Zwangspause 1964.
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war gerade das Original von Skinny Minnie von Bill Haley, der den Song auch geschrieben hatte. Bei uns in Deutschland wurde der Song 1964 in der Version von Tony Sheridan bekannt. Für Haley war er der letzte Top-30-Hit 1958. Vor allem durch Elvis Presley wurde Haley seit 1956 immer mehr verdrängt. Es folgt eine Aufnahme von Little Richard von 1965.

Wir hörten gerade Gene Pitney. Weil er der Autor von Hello Mary Lou ist, kann man eigentlich von einer Coverversion sprechen. Bleiben wir bei Mary Lou, dargeboten von dem deutschen Bill Haley, Paul Würges. Auf Paul Würges hat uns unser Münchner Hörer Manfred Kastel aufmerksam gemacht. Lieber Manfred, schöne Grüße von Chubby, danke auch von mir für die nette Mail. In der nächsten Sendung werden wir uns etwas näher mit Paul Würges beschäftigen.

Das war der erste Erfolg von Frankie Avalon. Er war bei einer der drei in Philadelphia ansässigen Labels unter Vertrag, was bedeutete, dass er Dauergast bei Dick Clark und dessen Show American Bandstand war. Bei der Digitalisierung des Titels auf CD gab es einen Sprung, der auf alle CD-Veröffentlichungen übernommen wurde. Deswegen mussten wir auf eine Schallplatte zurückgreifen. Frankie Avalon änderte später seinen Stil und veröffentlichte Balladen wie zum Beispiel Venus. Jetzt ein Titel von Fats Domino von 1964.

In der letzten Sendung hörten wir schon die rockige Blues-Version von Corinne Corinna von Big Joe Turner. Hier handelte es sich um Ray Peterson. Der hatte damals gerade mit Tell Laura I Love Her einen Hit bei RCA. Danach gründete er seine eigene Plattenfirma Dunes Records und holte sich Phil Spector als Arrangeur und Produzent ins Boot, der unter anderem für ihn tätig wurde, nachdem für dessen Formation Teddy Bears nach To Know Him Is To Love Him kein Erfolg mehr beschieden war. In dieser Version wurde der Song auch in Deutschland ein Hit. Gene Vincent

hatte ab den späten 50ern nur noch in England Erfolg. Hier in einer Aufnahme von 1961. Nach Gene Vincent hören wir zwei Coverversionen von Little Richard-Titeln von den Everly Brothers und Jerry Lee Lewis.

Das Lied kennen wir doch in Deutschland. Durch die zwei Versionen von Margot Eskens und Wolfgang Sauer. Wir hörten gerade die erfolgreichste Version von Eddie Fischer, die in den USA und England in die Top Ten kam. Fischer war 5-mal verheiratet. Das wäre eigentlich keine Erwähnung wert, wenn da nicht Kaliber dabei gewesen wären wie Debbie Reynolds, Elizabeth Taylor und Connie Stevens. Zum Schluss dieser weiteren Stunde mit weiblichen Vornamen noch Brian Hyland.

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1: Die zweite Stunde begannen wir mit einem weiteren Instrumental. Million Seller, Tequila, von 1958. Die Musiker der Champs stammten vornehmlich aus den Südstaaten der USA. Kopf der Formation war Dave Burgess. Da es sich vornehmlich um Studiomusiker handelte, wechselte die Besetzung ständig. Danach gab es nur noch einige kleinere Erfolge. Jetzt schwenken wir um auf ein weicheres alkoholisches Getränk, dem Wein. Diese Jerry Lee Lewis Aufnahme stammt von der London Session. Man hatte den Killer 1973 eingeladen, um mit ihm ein Doppelalbum zu produzieren. Von diesem Album werden wir sicher noch mehr spielen.

Das war noch ein Nachtrag auf die Girls, die uns in der letzten und der ersten Stunde dieser Sendung beschäftigt haben. Deswegen mein Johnny Hallyday jetzt, Lass die Mädchen. Es war Hallydays erste Single und eine Eigenkomposition. Danach hören wir noch einmal Janice Martin, die bekanntlich als weiblicher Elvis vermarktet werden sollte. Sie war heimlich verheiratet, weil das nicht zu diesem aufgebauten Image gepasst hätte. Sie unternahm eine Europatournee, wobei ihr Ziel war, ihren dort bei der Army stationierten Mann zu besuchen. Kurz darauf wurde sie schwanger und von RCA fristlos gefeuert. Na, so war das. It was a man's world. Sie versuchte es weiterhin als Sängerin, aber ein Erfolg blieb ihr verwehrt.

0: Das war das Original von Blue Suede Shoes von Carl Perkins, das es bis auf Platz 2 1956 schaffte. Kurz bevor der Song in einer Fernsehsendung aufgeführt werden sollte, verunglückten Perkins und seine Band. So musste er im Krankenhaus, im Fernsehen, ansehen, wie Elvis Presley für ihn den Song präsentierte. Durch dieses Ereignis konnte Perkins danach nicht mehr Fuß fassen. Er arbeitete später aber lange Zeit mit Johnny Cash zusammen. J.P. Richardson alias Big Bopper war der dritte Künstler, der 1959 in dem Flugzeug saß, wo außer ihm Buddy Holly und Ritchie Valens ums Leben kamen, hier mit seinem größten Hit von 1958.
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Flaming Star war nicht nur ein Song, sondern auch Titel eines Films von 1961, der als einer der besten von Elvis Presley gilt. Freddie Cannon, ein weiterer Interpret der American Bandstand Mafia, folgt mit einem verrockten Swing-Klassiker und danach noch einmal Laura Lee Perkins, der weibliche J. Lee Lewis.

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Nach Johnny Otis, hier unterstützt von Marcy Lee, hören wir den größten Hit der Coasters. Die wurden ebenfalls von Jerry Leiber und Mike Stoller produziert, die unter anderem auch für Elvis Presley sowie für die Drifters tätig waren. Die Coasters gingen ursprünglich aus den Robins hervor. Ende 1955 kam es zur Spaltung. Während die neu gegründeten Coasters großen Erfolg hatten, hörte man von den Robins nichts mehr. 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

Das war ein Rock'n'Roll-Titel des Briten Billy Fury, der als Nachfolger von Tommy Steele aufgebaut werden sollte. Seine Erfolge hatte Billy aber mit Balladen wie Halfway to Paradise. Den folgenden Song kennen wir eigentlich von Bobby Darin und in Deutschland von Ronnie. Hier allerdings in einer Rock'n'Roll-Version von Jan und Dean. Nach Fats Domino wollen wir zum Schluss an den kürzlich verstorbenen Ben E. King erinnern, der von 1959 bis 1960 kurze Zeit Leadsänger bei den Drifters war, bevor er eine Solo-Karriere begann. Jo, und wir sagen Tschüss für heute. Die Musikredaktion hatte Gerhard Chubby. Hildebrandt am Mikrofon war Gerd Leinbach. Keep on.

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0: Moin Moin allerseits und herzlich willkommen bei Backstage, der Sendung für Trash, Kitsch und Kult. Mein Name ist Thorsten Schmidt und ich begrüße euch zur vierten Folge der Beatlemania mit Hits und Raritäten aus der musikalischen Welt der Fab Four aus Liverpool. Und da lauschen wir gleich mal hinein in die Abbey Road Studios in London. Am 16. April 1964, da bastelten die Beatles am zukünftigen Sommerhit des Jahres 64. Naja, das war's noch nicht, nee. Nee, auch noch nicht. Versucht es doch nochmal, Jungs. One, two, three, four. Die neunte Aufnahme, die war es dann. Generationen von Musikwissenschaftlern haben versucht, den Anfangsakkord von George Harrison zu entschlüsseln. George selbst hatte eine recht simple Erklärung und er hat mal gesagt, es war ein F mit einem G obendrauf auf meiner zwölfseitigen Rickenbacker-Gitarre und Paul hat noch einen Bassakkord dazugegeben. Am 10. Juli kam die Single in England in die Läden und am 25. Juli stand A Hard Day's Night an der Spitze der britischen Charts. Aber nicht nur dort. Eine Nummer 1 wurde der Song auch in Australien, in Kanada, in Irland, Norwegen und den Niederlanden und auch in den USA. Der Film A Hard Day's Night war eine Woche zuvor in die Kinos gekommen und deshalb warteten die Beatles-Fans ebenso gespannt darauf, die neue Beatles-Single zu hören, wie der BBC-Moderator Brian Matthew.
1: The next few minutes are in the lap of the gods and the hands of the Beatles. In my young days, when I was a lad, they used to have actors in films and
2: yes. Now
1: they...
3: Hey, listen.
2: It's all changed now, all Brian.
1: Well, this is what
2: They're
1: I wondered.
2: They're not doing that. No actors.
1: In those days, the actors used to say their best bits were left on the cutting room floor. Did you find that?
3: No. No, those are the good bits in the film. You should have seen the rest.
1: Yes.
3: Rubbish.
1: Was it really?
3: Even worse, yes.
1: Who was worse?
3: Oh, Paul.
1: I see.
2: I think John was about the worst.
3: No, yes. It was you.
2: Oh, Ringo was very good. He was. He's a good lad, yes.
1: They're saying he's a new
3: he
1: Charlie Chaplin. Do you think that's right?
2: New Charlie Chaplin.
3: Yeah, he's an old one. Okay,
1: he's
3: Ring.
1: Beginning to look like it.
4: Can you hear me?
2: Can you hear him?
1: Not really. I hope
2: Hello?
1: Not.
3: We brought
1: not.
3: The flowers, Ring.
1: Not allowed to talk.
3: We brought you the flowers.
4: Oh, good.
3: Yeah. And the grapes.
4: Oh, I like grapes.
2: He likes grapes.
3: Well, there we are. Then. Well,
1: guess who's top of the pops in Portugal then?
2: Who?
1: Os Beatles.
3: Os Beatles.
1: Ridiculous.
3: Os Beatles.
1: Well, I don't suppose you know the title of your film in Portuguese.
3: No, Kringst die Night.
1: Could be. Let's hear the number, shall we?
3: Right.

A Hard Day's Night wurde überall auf der Welt zum Nummer 1 Hit, fast überall auf der Welt. Nur in Deutschland nämlich nicht. Da standen die Beatles 6 Wochen lang auf Platz 2 und kamen 6 Wochen lang am Spitzenreiter nicht vorbei. Und welcher Song war das denn wohl? Ah, dieser hier. Das kommt.

Unglaublich aber wahr, Peter Lauch hieß der Mann und mit seinem zweideutigen Rudi Rudi Ralala begeisterte er die Deutschen mehr als die Beatles. 6 Wochen lang auf Platz 1 der deutschen Hitparade und wahrscheinlich lief dieses Lied in jeder Eckkneipe in einer Dauerschleife der Musikbox nach 22 Uhr. Den Beatles wird's egal gewesen sein, sie hatten Besseres zu tun, sie hatten ihren ersten Film im Kino, auch der hieß eigentlich A Hard Day's Night, nur bei uns in Deutschland lief er unter dem Titel Yeah, Yeah, Yeah. Und für diesen Film hatten sie eine Menge neuer Lieder aufgenommen, so viele, dass eine ganze Langspielplatte daraus wurde. Und die Songs von dieser Langspielplatte A Hard Day's Night, die hören wir jetzt. Allerdings nicht nur von den Beatles, sondern auch in einigen Coverversionen. Und wir hören diese Songs genau in der Reihenfolge wie auf der Langspielplatte. Die beginnt mit A Hard Day's Night und danach folgen die Songs I Should Have Known Better, If I Fell, I'm Happy Just to Dance With You and I Love Her, Tell Me Why und Can't Buy Me Love. Und wir hören die Rattles, Peter and Gordon, Smokey Robinson and the Miracles, die Beach Boys und Ella Fitzgerald.

Smokey Robinson and the Miracles coverten And I Love Her auf ihrer LP What Love Has Joined Together. Und vielleicht war das ja auch ein Dankeschön dafür, dass die Beatles ihr You Really Got a Hold on Me aufgenommen hatten für ihr zweites Album With the Beatles. Und dafür dürften dann eine Menge Tantiemen auf das Konto des Komponisten Smokey Robinson geflossen sein. Im Jahr 65 haben die Beach Boys ein Album aufgenommen, das in den deutschen Albencharts auf Platz 4 notiert wurde. Es hieß Beach Boys Party und für die Aufnahmen hatten die Beach Boys eine Menge Freunde ins Studio eingeladen, um dann live und mit viel Gelächter einige ihrer Hits und einige Coverversionen einzuspielen. Also sozusagen im James Last Sound. Das war nicht unbedingt geglückt, aber zum Besten dieses Experiments zählt ein Song aus dem Album A Hard Day's Night, nämlich Tell Me Why. Tell me.

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2: Am 25. Juli 1964 kamen die Beatles auf Platz 1 der britischen Charts mit A Hard Day's Night. Und um daran zu erinnern, hören wir das komplette Album A Hard Day's Night, allerdings nicht nur von den Beatles, sondern auch in einigen Coverversionen. Und wir hören die Songs genau in der Reihenfolge, wie sie von den Beatles auf der Langspielplatte A Hard Day's Night platziert wurden. Die Beatles hatten Can't Buy Me Love schon vorab als Single aus dem Album ausgekoppelt und damit einen weiteren weltweiten Nummer-1-Hit gelandet und diesmal auch in Deutschland. Ella Fitzgerald war die erste, die sich auf diesen Song gestürzt hat, und sie hat eine sehr eigene Interpretation gefunden und sie wurde für diesen Mut belohnt mit Platz 24 in der deutschen Hitparade.

So, ich werde jetzt mal die Langspielplatte umdrehen und die zweite Plattenseite beginnt mit Anytime at All. Und weil ich von diesem Song keine Coverversion aus den 60ern gefunden habe, hören wir das Original von den Beatles.

Man hat ihn kaum erkannt. Ja, tatsächlich, das war die erste Single von Joe Cocker. Noch ganz ohne Reibeisenstimme. Das war I'll Cry Instead. Für Joe Cocker ein Flop und beinahe wäre seine Karriere beendet gewesen, noch bevor sie überhaupt begonnen hatte. Erst 3 Jahre später bekam er wieder die Gelegenheit, eine Platte aufzunehmen und diesmal wurde es ein Nummer-1-Hit. Wieder eine Coverversion und wieder von den Beatles. With a little help from my friends. Cliff Richard hatte eine solche Hilfe seiner Freunde gar nicht nötig, aber dennoch hat auch er einen Song aus dem Album A Hard Day's Night aufgenommen, und zwar für sein Album Today. Ja, Cliff Richard ging mit der Zeit und sang Things We Said Today.

Diesen Song erkennt man kaum. Ja, das war You Can't Do That in einer eigenwilligen Interpretation von Nilsson. Oder war das gar als Parodie gedacht? Ich weiß es nicht. Immerhin Platz 10 in Kanada für Harry Nilsson und in den 70ern wurde er ein enger Freund von John Lennon. Aber das ist eine ganz andere Geschichte. Der letzte Song auf dem Beatles-Album A Hard Day's Night, das ist I'll Be Back. Und diesen Song hören wir jetzt in einer sehr chilligen Instrumentalversion von Herb Alpert und seiner Trompete.

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1: Wir sind mittendrin in der vierten Folge von Beatlemania mit Songs der Fab Four aus Liverpool. Und der Mikrofon ist immer noch Thorsten Schmidt. Ja, und wir haben das Album A Hard Day's Night gehört in voller Länge und unter Zuhilfenahme einiger prominenter Coverversionen. Allerdings war das die europäische Version. In den USA war alles ganz anders.

Genauso wie ein Jahr später bei Help ist auch A Hard Day's Night in den USA als Filmsoundtrack erschienen. Und deshalb konnten die amerikanischen Musikfans 4 Instrumentalstücke hören, die zwar im Film zu hören waren, aber von George Martin mit Studiomusikern aufgenommen wurden, ohne Mitwirkung der Beatles. Am bekanntesten wurde Ringos Theme, eine Instrumentalversion von This Boy. Im Film ist diese Aufnahme zu hören, als Ringo aus dem Hotel ausbüxt und allein durch die Gegend streift.

Insgesamt waren es 4 Instrumentalaufnahmen auf der amerikanischen Soundtrack-LP. A Hard Day's Night und And I Love Her waren zusätzlich zu den Aufnahmen der Beatles auch instrumental zu hören, aber I Should Have Known Better bekamen die amerikanischen Fans nur instrumental auf dieser LP. Wer diesen Song mit den Beatles hören wollte, musste zusätzlich zur Langspielplatte auch noch die Single kaufen. In den USA war I Should Have Known Better auf der Single-Rückseite von A Hard Day's Night zu finden, anders als in Europa. Dort war Things We Said Today auf der Single-Rückseite. Als zweite Single wurde ja Can't Buy Me Love ausgekoppelt mit You Can't Do That auf der Single-Rückseite. Beide Songs waren auf dem Album zu hören, sodass wir heute gar keine Single-Rückseite der Woche in der Sendung haben. Aber dank der fleißigen Veröffentlichungspolitik der EMI Elektrola in Deutschland haben wir eine zusätzliche Single-A-Seite. In Deutschland wurden ja wesentlich mehr Singles als in anderen Ländern veröffentlicht und eine der seltensten deutschen Singles ist die Kopplung von I'm Happy Just to Dance with You vom Album A Hard Day's Night mit Slow Down als A-Seite. Und wir hören das Original von Larry Williams aus dem Jahr 1958.

Das war die vierte Folge der Beatlemania mit Songs der Beatles aus dem Jahr 1964. Und als Anlass zur heutigen Sendung diente der 25. Juli. Und das war der Tag im Jahr 1964, an dem A Hard Day's Night erstmals auf Platz 1 der britischen Singlecharts stand. Wir haben das komplette Album gehört mit ein paar Coverversionen und zum Ausklang gab es dann noch zwei Beatles-Tributsongs aus den USA. Dort war im Februar 64 die Beatlemania ausgebrochen, nach ihrem triumphalen Auftritt in der Ed Sullivan Show. Und jeder wollte daraufhin genauso sein wie die Beatles. Und das wurde in den letzten beiden Songs besungen. Zwei von unzähligen Tributsongs, die 1964 in den Staaten aufgenommen wurden. Alle Songs, die wir in der letzten Stunde gehört haben, die stehen auf der Playliste zur Sendung im Internet unter www.musikausstudiobremen.de und dort findet ihr dann weitere Informationen über die gespielten Songs. Der Schauspieler Peter Sellers bezeichnete sich als enger Freund der Beatles. Zumindest mit Ringo hat er mal zusammen vor der Kamera gestanden, 1969 in dem Kinofilm The Magic Christian. Und außerdem hat Peter Sellers mehrere Songs der Beatles nachgesungen oder eher nachgesprochen, wie man will. Etwas eigenwillig, very British, aber die Engländer mögen sowas. A Hard Day's Night von Peter Sellers kam in den britischen Singlecharts auf Platz 14. Ich wünsche euch eine schöne Woche und freue mich schon aufs Wiederhören in der nächsten Woche. Mein Name ist Thorsten Schmidt und ich sage wie immer Tschüss und Beatles forever.

Guten Abend, liebe Zuhörer. Ja, everybody's rockin' but me, so klagte Bobby Lord im Juli 1956. Und ich möchte annehmen, dass das für Sie nicht gilt. Eigentlich hatte ich für die heutige Ausgabe des Rock'n'Roll Museums ein anderes Thema geplant. Doch die Macht der Fakten dringt leider etwas anderes auf. Nämlich kurze Nachrufe auf einige in den letzten Monaten verstorbene Interpreten. Denn ich meine, dass es die Chronistenpflicht gebietet, auch das Wirken dieser zumeist nicht so bekannten Musiker zu würdigen. Zu den wenigen weiblichen Interpreten, die Sam Phillips in Memphis für sein Sun-Label aufnahm, gehörte Barbara Pittman, die schon am 29. Oktober 2005 im Alter von nur 67 Jahren verstarb. Aufgewachsen in Memphis mit engen Kontakten zu den Familien von Elvis Presley und den Burnett-Brüdern, begann Barbara Pittman als Teenager in einer Country-Band. Und 10 Tage vor ihrem 18. Geburtstag nahm sie am 15. April 1956 ihre erste Platte bei Sun auf, »I Need a Man«, mit einem für die damalige Zeit recht dreisten und gewagten Text. Anschließend von Barbara Pittmans dritter Platte vom Juni 1958 die Aufnahme »Everlasting Love«. In den 60er Jahren versuchte sie dann in der kalifornischen Musikszene Fuß zu fassen, jedoch mit wenig Erfolg. Nachdem sie 1983 erstmals nach Europa gekommen war, konnten europäische Fans sie ein letztes Mal noch bei einem Rock'n'Roll-Festival in England im März dieses Jahres erleben.

Eine der herausragenden schwarzen Vokalgruppen der 50er Jahre war The Five Royals, deren Leadsänger Johnny Tanner am 8. November 2005 im Alter von 78 Jahren einem Krebsleiden erlag. Ursprünglich eine Gospelgruppe, The Royal Sons, wechselte das Quintett Ende 1952 bei Apollo Records zur Teufelsmusik Rhythm and Blues und nannte sich nun The Five Royals. Und mit ihrer dritten Single Baby Don't Do It gelang der Gruppe im Frühjahr 1953 ein erster Nummer-1-Hit in den Rhythm and Blues Charts. Hier aber gleich von der vierten Single die Aufnahme Crazy, Crazy, Crazy, die im Juni 1953 Position 5 der R&B-Hitliste erreichte. Ab Mitte 1954 standen die Five Royals dann für fast 6 Jahre beim King-Label unter Vertrag, das in diesem Zeitraum von der Gruppe insgesamt 25 Singles veröffentlichte. Darunter Think, ein Nummer 9 Rhythm and Blues-Hit im Herbst 1957, der damals sogar bei uns in der BRD veröffentlicht wurde. Mit einer anderen Single von Ende 1957, Dedicated to the One I Love, konnten die Five Royals damals keinen Hit landen. Umso erfolgreicher waren aber 2 spätere Nachversionen, 1961 von der Mädchengruppe The Shirelles und 1967 mit den Mamas and the Papas. Nun aber The Five Royals mit der Liedstimme von Johnny Tanner.

an den Folgen seiner Zuckerkrankheit, verstarb 75-jährig am 13. November 2005 Al Frazier, der seit 1950 zur Szene der schwarzen Vokalgruppen in Los Angeles gehörte und mehr als ein Jahrzehnt in verschiedenen Gruppen die Baritonstimme sang. 1953 formierte Al Frazier zusammen mit Leadsänger Thurston Harris das Quintett The Lamplighters, dem aber trotz mehr als einem Dutzend Singles bei Federal Records ein landesweiter Durchbruch versagt blieb. Hier gleich von der fünften Single der Lamplighters vom Mai 1954, Ride Jockey Ride, ein äußerst anzüglicher und zweideutiger Song. 1956 formierte Al Frazier dann The Sharps, die für diverse Firmen Aufnahmen machten und als Begleitgruppe für Solisten fungierte, so unter anderem für Thurston Harris bei dessen 1957er Hit Little Bitty Pretty One und ab 1958 bei verschiedenen Aufnahmen von Duane Eddy. Und Gitarrist Duane Eddy bedankte sich dafür durch seine Mitwirkung bei einer Single der Sharps, so bei dem Song Look at Me. Aus den Sharps entwickelten sich Anfang der 60er Jahre dann The Rivingtons, die mit ihrer ersten Single vom Sommer 1962 mit dem Nonsens-Titel Papa Umau Mau einen Klassiker kreierten, der damals allerdings nur Platz 48 der US-Popcharts erreichte. Jetzt also dreimal Al Frazier mit den Lamplighters, den Sharps und den Rivingtons.

Zu der Vielzahl musikalischer Talente aus der immer noch geschundenen Stadt New Orleans gehört auch Joseph Charles Jones, der 79-jährig in Los Angeles am 27. November 2005 nach einer Herzoperation verstarb. Als Joe Jones 1954 seine erste Platte aufnahm, war er bereits 28 Jahre alt und schon 34, als ihm im Herbst 1960 mit seinem Song You Talk Too Much ein Nummer-3-Hit in den US-Pop-Charts gelang. Doch es blieb sein einziger Hit, denn mit Nachfolgeplatten wie im Frühjahr 1961 California Sun konnte er den Erfolg nicht wiederholen. 3 Jahre später verbuchte die Band The Rivieras dann mit diesem Song ein Nummer-5-Hit. Zu dieser Zeit hatte sich Joe Jones in New Orleans schon der Produktion zugewandt und eine seiner Entdeckungen, das Mädchentrio The Dixie Cups, schaffte es im Sommer 1964 mit Chapel of Love auf Platz 1 der US-Pop-Charts. Seit den 80er Jahren wirkte Joe Jones dann erfolgreich für schwarze Kollegen der 50er und 60er Jahre beim Rückerhalt ihrer Kompositionsrechte.

den Folgen eines häuslichen Unfalls erlag am 28. November 2005 der englische Schlagzeuger Tony Meehan. Er wurde nur 62 Jahre alt. Tony Meehan zählte zum Urgestein des britischen Rock'n'Roll und hatte schon unter anderem für Wee Willie Harris, die Vipers, Vince Taylor oder Adam Faith getrommelt, bevor er im Januar 1959 Mitglied von Cliff Richards Begleitband The Drifters wurde, die sich bald darauf in The Shadows umbenannte. Mit einem ausführlichen Solo war Tony Meehan in der Aufnahme See You in My Drums auf der ersten Shadows-LP vom September 1961 zu hören. Nur einen Monat später verließ er die Shadows und übernahm bei Decca Records einen Job als Produzent. Nachdem auch Bassist Jet Harris im April 1962 bei den Shadows ausgeschieden war, tat sich Meehan mit Harris Ende 1962 zu einem Duo zusammen, das kurzzeitig höchst erfolgreich war. So gleich mit der ersten Single vom Januar 1963 und der Nummer 1-Hit Diamonds.

Rod Bernard den großen nationalen Erfolg. Bernard Jolivet, der sich als Sänger King Karl nannte, beides mit K, hatte 1955 mit dem Gitarristen Guitar Gable die Band The Musical Kings formiert, die sich in Louisiana schnell zu einer Attraktion entwickelte. Produzent Jay Miller machte Aufnahmen mit der Band, die er an das Xcello-Label in Nashville weitergab, darunter Cool, Calm, Collected, das im April 1957 von Xcello veröffentlicht wurde. This Should Go On Forever, aufgenommen bereits im Februar 1957, ließ Xcello damals unberücksichtigt. Erst als die Rod Bernard-Version im Frühjahr 1959 zum Hit aufstieg, brachte dann auch Xcello das King Karl Original heraus, jedoch ohne Erfolg. Bernard Jolivet alias King Karl verstarb am 6. Dezember 2005 im Alter von 74 Jahren.

Nur 59 oder 62 Jahre alt, mir liegen da unterschiedliche Geburtsdaten vor, wurde der Gitarrist und Sänger John Fortune Sudetta aus Ohio, der als Künstlernamen seine beiden Vornamen benutzte, Johnny Fortune. Als Teenager kam er 1959 mit seiner Familie nach Südkalifornien in die Nähe von Los Angeles. Und dort entstanden auch ab Ende 1959 erste Plattenaufnahmen, wie jetzt gleich Alone and Crying für das Kleinstlabel Emmy. Ab 1960 spielte Johnny Fortune dann auch als Session-Gitarrist in den Studios von Los Angeles. Doch erst als Surf- und Hot-Rod-Musik in Kalifornien der große Durchbruch gelang, fand Johnny Fortune mit seinen Platten nun als Instrumentalist endlich größere Beachtung. In Europa aber wurden seine Aufnahmen wie Soul Surfer vom Februar 1963 oder Dragster vom September 1963, das gleich zu hören sein wird, erst in den 70er Jahren durch Importe bekannt. Zu dieser Zeit hatte er sich schon weitgehend der Country-Musik zugewandt. Am 8. Januar verstarb Johnny Fortune nun in Kalifornien.

Seinen Bekanntheitsgrad unter Rock'n'Roll-Fans bezog er aus einer einzigen Platte vom März 1958, Charles Cacci, der sich als Sänger den Namen Bobby Milano zugelegt hatte. Im Laufe seiner Plattenkarriere, die schon in den frühen 50er Jahren begann, nahm Bobby Milano für zahlreiche Firmenplatten auf denen aber bis auf die eine erwähnte Ausnahme nur langweilige Popsongs zu hören sind. So trat er dann auch in den 60er Jahren als Crooner in Las Vegas Nachtclubs auf und verstrickte sich dort leider zeitweilig in kriminelle Machenschaften. Am 17. Januar starb Bobby Milano 69-jährig nach einem Krebsleiden. Zum Ausklang nun beide Seiten seiner Ausnahmeplatte auf Challenge Records. Zuerst Double Talkin' Baby, aufgenommen bereits Ende August 1957, und dann Life Begins at 4 O'Clock, entstanden am 1. März 1958. Ja, und damit verabschiede ich mich für heute. Das nächste Rock'n'Roll Museum folgt in 4 Wochen am 1. Juli. Bis dahin, tschüss, ihr Werner Voss.

Guten Abend, liebe Zuhörer. Passend zur Jahreszeit habe ich für die heutige Ausgabe des Rock'n'Roll Museums Aufnahmen herausgesucht, die textlich oder im Titel das Thema Sommerferien und Urlaub behandeln. Und den Auftakt eben machte Freddie Cannon mit seinem Lobgesang auf die dreimonatigen Schulferien in den USA in den Monaten June, July und August. Zu finden war dieser Song im Mai 1962 auf der Plattenrückseite seines Nummer 3 Hits Palisades Park. Als den klassischen Sommersong schlechthin darf man wohl das Lied Summertime ansehen, den George Gershwin für seine Oper Porgy and Bess komponierte, die im Herbst 1935 ihre Bühnenpremiere erlebte. Seither wurde Summertime in unzähligen Fassungen von den unterschiedlichsten Musikern aufgenommen. Und dazu gehörten auch einige Rock'n'Roll-Interpreten. 4 solcher Versionen werden im Verlaufe der Sendung zu hören sein. Hier gleich die erste. Sie stammt von Gene Vincent and his Blue Caps und entstand am 28. März 1958. 2 Monate später, im Mai 1958, entstand ein anderer Sommerklassiker, der hier natürlich nicht fehlen darf, nämlich Summertime Blues von Eddie Cochran. Und zwar in der Fassung ohne Echo auf dem Sprechteil und ohne Fade-Out am Ende. Diese Fassung war damals nur auf den Singles in Kanada, in England und bei uns zu hören. Und langjährige Zuhörer werden sich erinnern, dass der markante Gitarrenriff über mehr als 2 Jahrzehnte bis Ende 2002 den Vorspann für diese Sendereihe lieferte.

Es ist übrigens recht erstaunlich, dass es damals im Sommer 1958 in den USA keine Coverversion von Summertime Blues gab. Nicht einmal bei den zahlreichen Billigplattenfirmen. Eine zeitgleiche Coverversion erschien damals nur in England von den Wipers, der ehemaligen Wipers Skiffle Group. Erst ab Beginn der 60er Jahre tauchten dann in Amerika vereinzelte Nachversionen auf. Und nun dreimal Vokalgruppen, die das, was so in lauen Sommernächten passiert, besingen. Zuerst das schwarze Quintett The Dan Lears mit ihrem Leadsänger Jimmy Weston aus dem New Yorker Stadtteil Brooklyn mit One Summer Night. Diese Aufnahme vom Februar, März 1958 erschien zunächst bei dem kleinen M3-Label, wurde dann im Juni 58 von Mercury Records übernommen und erreichte Anfang August Platz 16 in den Popcharts und Position 4 in der Rhythm and Blues Hitliste. Es sollte aber der einzige Hit der Dan Lears bleiben. Ebenfalls aus Brooklyn stammte das weiße Quintett The Chimes, eine italo-amerikanische Formation um den Leadsänger Lenny Cocho. Die erste Single der Chimes vom September 1960, Once in a While, auf Tech Records, war ein sogenannter Sleeper. Denn erst nach fast einem halben Jahr kam sie im Februar 1961 bis auf Platz 11 der US-Popcharts. Jahreszeitlich völlig unpassend nahm sich da der Titel Summer Night auf der Plattenrückseite aus. Im August 1960 veröffentlichte das Eldo-Label in Los Angeles die zweite Single des weißen Quartetts The Safaris, auf der Leadsänger Jim Stevens in dem Song Summer Nights das Ende seiner Sommerliebe betrauerte.

Summer is here, der Sommer ist da. Das verkündete die Gruppe The Pels im Juni 1959 auf einer Platte des Kleinstlabels Turf. Obwohl diese Aufnahme dann einen Monat später von dem größeren Gaiden-Label in Philadelphia auf USA-weiter Vertriebsebene nochmals veröffentlicht wurde, blieb sie ein Flop und leider ist mir über die Pels auch nichts bekannt. Die Turf-Single weist leider auch ein gewisses Grundrauschen auf. Dabei ist die Platte in einem absoluten Top-Zustand, so dass das Rauschen eindeutig der mangelnden Qualität der verwendeten Vinylpressmasse zugeordnet werden muss. Auch über Vern Mac, nicht zu verwechseln mit dem Country-Sänger Warner Mac, liegen mir keinerlei Informationen vor. Mit richtigem Namen hieß Vern Mac wohl Vernon McIntyre, so lautet nämlich die Komponistenangabe für seinen Song Sweet Summer Kisses, der im September oder Oktober 1960 auf einer Single von Eldo Records in Los Angeles herauskam. Und als dritte Aufnahme in diesem Block dann noch eine der zahlreichen Versionen von Summertime. Sie entstand im April 1961 und man konnte sie auf der zweiten Colpix-Single der schwarz-weiß gemischten Vokalgruppe The Marcells hören. Doch mit nur Platz 78 in den US-Popcharts vermochten die Marcells und ihr Leadsänger Cornelius Harp damit nicht an ihren Riesenerfolg mit dem Nummer 1-Hit Blue Moon aus dem Frühjahr 1961 anzuknüpfen. 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

Und nun zwischendurch ein Hinweis in eigener Sache. Die Oktoberausgabe dieser Sendereihe am 7. Oktober wird nämlich die 500. Sendung sein. Und aus Anlass dieses Jubiläums wird das Rock'n'Roll Museum die doppelte Sendezeit erhalten, also von 23.05 Uhr bis 1 Uhr. Und meine Planung geht dahin, diese 110 Minuten mit Ihren Musikwünschen auszufüllen. Also, liebe Zuhörer, teilen Sie mir bitte recht bald Ihre Wunschaufnahmen für die Oktobersendung mit, damit auch ausreichend Zeit für die Vorbereitung und Aufzeichnung der 500. Rock'n'Roll Museumsausgabe verbleibt. Ich freue mich schon auf Ihre Zuschriften, sei es per Brief, per Postkarte oder per E-Mail oder auch telefonisch. Und nun zwei weitere Sommersongs. Im Oktober 1965 gelangte der Texaner Roy Heat mit seinem Hit Treat Her Right zu internationaler Bekanntheit. Zu dieser Zeit war Roy Heat aber schon ein alter Hase im Musikgeschäft, denn seine Karriere hatte er bereits als Teenager 6 Jahre zuvor als Sänger in der Band The Traits begonnen, von der zwischen 1959 und 1961 5 Singles beim TNT-Label in San Antonio erschienen waren. Hier gleich Roy Heat and The Traits mit Summertime Love auf der 4. TNT-Single von Mitte 1960. Anschließend nochmals eine weiße Vokalgruppe aus Brooklyn, The Quotations, die auf ihrer 3. Single auf Verve Records von Mitte 1962 in dem Song Summertime Goodbyes doch einige Zweifel hegten, ob denn die Sommerliebe auch von Dauer sein könne. Vermutlich nicht.

In einer Rock'n'Roll-Sendung mit Sommersongs darf natürlich eine Aufnahme nicht unberücksichtigt bleiben, auch wenn sie in dieser Sendereihe im Laufe der Jahre schon ein halbes Dutzend Mal gespielt wurde. Aber sie besitzt den Status eines Kultklassikers bei Rock'n'Roll-Fans und das, obwohl sie damals im Juni 1959 weder in den USA auf dem Edison-Label noch bei uns, wo sie vom Metronom-Label veröffentlicht wurde, ein Hit-Erfolg war. Die Rede ist natürlich von Jamie Coe und seiner Summertime-Sinfonie, für die übrigens Bobby Darin als Autor verantwortlich zeichnete. Jamie Coe aus Detroit, der bis Mitte der 60er Jahre mit seiner Band The Gigolos zahlreiche weitere Platten aufnahm, wurde in den 80er Jahren von einem befreundeten Sammler in der Nähe von Detroit als Betreiber eines Restaurants aufgespürt. Doch ein seinerzeit zugesichertes ausführliches Interview mit ihm kam leider nie zustande. Nach Jamie Coe dann Ricky Nelson mit einem Song über die lange Ferienzeit im Sommer, A Long Vacation. Dieser Titel, geschrieben von Dorsey Burnett, wurde im Juni 1959 mit einem leichten Bo-Diddley-Gitarren-Sound aufgenommen und war zuerst auf Ricky Nelsons vierter Imperial LP Songs by Ricky vom September 1959 zu finden. Vier Jahre später, 1963, folgte dann eine erfolglose Single-Veröffentlichung.

Ja, und wo befindet sich der bevorzugte Aufenthaltsort in einem sommerverwöhnten und heißen Sommer? Natürlich am Strand, wo dann ausgelassene Partys gefeiert werden. Davon berichtete Bob Jackson in seinem Song Beach Party, der im Juni 1957 auf einer Single des RCA Victor Labels veröffentlicht wurde. Begleitet wurde Bob Jackson übrigens mit einem X in der Mitte, dabei von schwarzen New Yorker Session-Musikern. Doch Bob Jackson blieb mit dieser Platte und weiteren für RCA, ABC, Paramount und 20th Century ohne nennenswerten Erfolg. Wenig Beachtung fand auch im März 1958 Frank Triolo, begleitet von The Shipmates, mit seiner Liebeserklärung an das Mädchen, das die beliebteste Sommererfrischung verkauft, Ice Cream Baby. Frank Triolos Aufnahme auf dem Flagship-Label aus Ridgewood in New Jersey scheint seine einzige Plattenveröffentlichung gewesen zu sein.

Bevor es musikalisch weitergeht, möchte ich Sie, liebe Zuhörer, noch einmal auf die kommende 500. Ausgabe des Rock'n'Roll Museums am 7. Oktober hinweisen und für diese zeitmäßig erweiterte, fast zweistündige Sendung um die Mitteilung Ihrer Wunschplatten bitten. Und da die Vorbereitung dieser Jubiläumssendung natürlich einige Zeit in Anspruch nehmen wird, sollten Ihre Musikwünsche hier recht bald, spätestens bis Mitte September, eintreffen. Dafür vielen Dank im Voraus. Und nun zurück zur Summertime im wörtlichen Sinne, denn es folgen zwei weitere Versionen des George Gershwin-Klassikers. Zuerst das Quartett The Slades aus Austin in Texas, das auf seiner vierten Single auf dem Domino-Label im Juni 1959 eine etwas ungewöhnliche Fassung von Summertime präsentierte. Sie beginnt langsam und steigert sich dann im Tempo. Anschließend das Quintett Rodney and the Blazers, eine Band aus drei weißen und zwei schwarzen Musikern, und ihre Instrumentalaufnahme von Summertime vom Juli 1960 auf dem eigenen Campus-Label in Kansas City, die rockt so richtig los.

Das Piano in der eben gehörten Summertime-Instrumentalversion von Rodney and the Blazers spielte übrigens der schwarze Don Downing, der später in den 70er Jahren mit Soul-Aufnahmen einige Erfolge verbuchen konnte. Und Don Downing war auch der jüngere Bruder des legendären Rock'n'Roll-Pianisten und Sängers Big L. Downing. Und der bearbeitete auch die schwarz-weißen Tasten bei der nächsten Aufnahme, nämlich einer Nachversion von Eddie Cochran's Summertime Blues, die 1961 auf einer Single des Len-Labels in Philadelphia erschien. Diese Platte nennt als Interpreten Spick and Span, und hinter diesem Pseudonym verbargen sich die beiden Gitarristen Vernon Sadusky und Johnny Dubas, die zuvor schon zusammen mit Big L. Downing in der Band The Po-Cats gespielt hatten. Und danach zum Ausklang noch einmal eine Beach Party, instrumental vorgestellt von Phil Humphrey und Jim Sundquist, besser bekannt als The Fendermen aus Wisconsin. Diese Aufnahme erschien auf ihrer zweiten Platte des Soma-Labels im Spätsommer 1960. Ja, und das war's dann für heute. Das nächste Rock'n'Roll-Museum folgt in 4 Wochen am 2. September. Bis dahin, tschüss, Ihr Werner Voss. Und denken Sie an Ihre Musikwünsche für die 500. Sendung im Oktober.

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